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1: Aktuell haben wir keine Meldungen im Grossraum Zürich, im Zürich-Oberland und rund um den Zürichsee. Wenn ihr doch irgendetwas seht, dann meldet uns das doch auf unserer Gratis-Verkehrshotline 0800 und 3x60. Wir sind euch und alle unterwegs. Weiterhin eine gute Fahrt. Jetzt wird es dann gerade 5:05.
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1: Heute wird es sehr sonnig und wir erreichen den Höhepunkt der Hitzewelle. Aktuell messen wir in der Stadt Zürich 22 Grad, Ziona sind es 23 und Winterthur 19 Grad. Morgen geht es weiter wieder sonnig los. Im Verlauf des Nachmittags ziehen aber Wolken auf und es kommt zu regnen.
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2: Das ist euer Donnerstagmorgen hier bei Radio Zürichsee. Wir starten mit einer von diesen Bands, die ich in meiner Teenie-Zeit extrem abgefeiert habe. Die Red Hot Chili Peppers mit 90er Sound gibt es gerade zum Anfangen und dann unser Top 80er von der Stunde mit dem Roy Orbison. Guten Morgen.
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Hier bei Radio Zürichsee gibt es eine 2000er Nummer von der Dame mit der unverkennbaren Stimme. Amy Winehouse zusammen mit Mark Ronson sind parat und ihre Valerie. So macht der Start im Tag doch riesig Spass. Guten Morgen!

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1: Momentan haben wir keine Meldungen im Grossraum Zürich, im Zürich-Oberland und rund um den Zürichsee. Wenn ihr doch irgendetwas seht, dann meldet uns das doch auf unserer gratis Verkehrshotline 0800 und 3x60. Merci euch und allen unterwegs. Ganz gute Fahrt. In 5 Minuten ist es 5:30.
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1: Mit dem Janis Rüegg. Guten Morgen. In Spanien und Frankreich sind wieder neue Waldbrände wegen der Hitzewellen ausgebrochen, wie lokale Behörden mitteilen. In Südfrankreich haben 600 bis 700 Menschen müssen evakuiert werden und 1 Quadratkilometer Fläche ist in Brand geraten. In Spanien sind neue Feuer in einem Nationalpark an der Grenze zu Portugal ausgebrochen und darum sind 12 Ortschaften evakuiert worden. Das US-Militär hat nach eigenen Angaben mit neuen Angriffen gegen den Iran angefangen. Die sagen eine entschlossene Antwort auf die versuchten Angriffe auf US-Streitkräfte im Nahen Osten, teilt das zuständige US-Kommando mit. Iranische Milizen im Irak haben wegen den jüngsten Angriffen der USA und Saudi-Arabien mit Vergeltung gedroht. Wegen der Ebola-Epidemie, die sich in der Demokratischen Republik Kongo weiter ausbreitet, rufen Experten von der UN zu einer Ausweitung der Hilfsmassnahmen auf. Das bezüglich der Versorgung mit Hilfsgütern, besonders Schutzausrüstung, Fachpersonal und Logistiker, teilt der stellvertretende Leiter vom Welternährungsprogramm mit. Das sagt der am schnellsten wachsende Ebola-Ausbruch, den es je gegeben hat.
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1: Heute wird es wieder sehr sonnig und wir erreichen den Höhepunkt der Hitzewelle. Aktuell messen wir in der Stadt Zürich und Zlachen 22 Grad, in Zwetzigen sind es 19 Grad. Morgen geht es wieder sonnig los, im Verlauf des Nachmittags ziehen aber Wolken auf und es kommt auch Regen oder sogar Gewitter. 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

Auch heute Morgen interessiert eure Meinung hier bei Radio Zürich bei der Frage vom Tag. Mit der vierten Hitzewelle, die aktuell herrscht, möchte ich von euch wissen, habt ihr euch langsam an die Hitze gewöhnt oder macht sie euch immer noch zu schaffen? Eure Meinung direkt ins Studio via WhatsApp-Sprachnachricht auf 079 255 7171. Schönen guten Morgen.

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1: Im Moment gibt es keine Meldungen im Grossraum Zürich, im Zürich-Oberland oder rund um den Zürichsee. Habt ihr etwas gesehen? Meldet uns auf unsere Gratis-Verkehrshotline 0800 60 60 60. Weiterhin eine gute und sichere Fahrt. Es ist jetzt 5 vor 6.
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2: Mit dem Janis Rüegg, guten Morgen. In Spanien und Frankreich sind wieder neue Waldbrände ausgebrochen. Das wegen der aktuellen Hitzewelle, wie lokale Behörden mitteilen. In Südfrankreich haben 600 bis 700 Menschen müssen evakuiert werden und ein Quadratkilometer Fläche ist in Brand geraten. Mit 250 Feuerwehrleuten, Löschhelikopter und Flugzeugen sind die Flammen bekämpft worden. In Spanien sind neue Feuer in einem Nationalpark an der Grenze zu Portugal ausgebrochen. Darum sind 12 Ortschaften in der Region evakuiert worden. Das US-Militär hat nach eigenen Angaben seine Angriffswelle gegen den Iran erfolgreich beendet. Es sind unter anderem militärische Kommandozentralen sowie auch Drohnen und Verteidigungsanlagen bombardiert worden, teilt das zuständige US-Kommando auf der Plattform X mit. Die schwere Angriffswelle sei eine Antwort auf den versuchten Angriff vom Iran auf US-Truppen in der Region. Iran-nähe Milizen im Irak haben wegen der jüngsten Angriffe der USA und Saudi-Arabien schon mit Vergeltung gedroht.

0: Ebola-Epidemie in der Demokratischen Republik Kongo breitet sich weiter aus. UN-Experten rufen darum zu einer Ausweitung der Hilfsmassnahmen auf. Das bezüglich der Versorgung mit Hilfsgütern, also besonders Schutzausrüstung, Fachpersonal und Logistik, erteilt der stellvertretende Leiter vom Welternährungsprogramm mit. Das sei der am schnellsten wachsende Ebola-Ausbruch, den es je gegeben hat. Laut der kongolesischen Gesundheitsbehörde sind bis jetzt über 1400 Menschen an dem Virus gestorben.
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0: Heute wird es wieder sehr sonnig und wir erreichen den Höhepunkt der Hitzewelle. Aktuell messen wir in der Stadt Zürich und Zürich 22 Grad, in Dübendorf sind es 19 Grad. Morgen geht es wieder sonnig los, im Verlauf des Nachmittags ziehen aber Wolken auf und es kommt regnen.
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2: Es gibt einen heissen Dunstig, darum müssen wir mal über Glasse reden. Das geht nach zwei Songs um 5 über 6. Zuerst haben wir jetzt ein bisschen 90er Reggae von Inner Circle für euch parat und dann geht es ab zu unserem Top 80er mit dem Michael Jackson. Wunderschönen guten Morgen.
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0: Es wird heute wieder ein heißer Tag. Darum gilt, wenn nicht heute, wenn dann. Also, wenn es ums Klasse geht. Guten Morgen, das ist Zürichsee Hellwach, Flo Michel. 5 Minuten nach der 6 haben wir es. Die Geschmäcker beim Klasse, die gehen ja weit auseinander.
1: Ja, Tiramisu.
2: Vanille.
3: Kokosnuss.
4: Schokolade.
5: Stracciatella.
6: Fiorilatte.
0: Aber was sagt eigentlich unser Lieblingsklasse über uns selber aus?
7: Vanille.
0: Du bestellst seit Jahren das Gleiche, nicht weil du langweilig bist, sondern weil du als Kind schon gelernt hast, Experimente macht man mit der Frisur und nicht mit der Glasse.
7: Schoki.
0: Du bist Problemlöser. Ist der Tag schlecht? Schoki-Glasse. Ist der Tag gut? Ebenfalls Schoki-Glasse. Deine Lebensphilosophie, es gibt kaum ein Problem, das sich nicht mit Kakao verdrängen lässt.
7: Eperi.
0: Du bist überzeugt, mit einer Frucht drin zählt Glasse eigentlich schon fast als gesunde Ernährung.
7: Mango.
0: Du buchst innerlich schon Ferien, sobald die erste Kugel bestellst. Und nach 3 Löffeln bist du gedanklich irgendwo zwischen Palmen und Sonnenuntergang. Natürlich ist das jetzt überhaupt nicht wissenschaftlich belegt, aber falls dich gerade ein bisschen ertappt gefühlt hast, dann hat vielleicht euer Lieblingsklasse doch mehr über euch verraten, als euch lieb ist. Und jetzt gibt es 80er Sound, der perfekt passt zum heutigen Morgen. Da, Moonlight Shadow von euren Ohren.

0: 13 ab 6 Uhr. Ihr habt Radio Zürichsee eingeschaltet. Wunderschönen guten Morgen, es ist Zeit zum Mitraten. Welcher Star hat schon im Alter von 5 sich selber anfangen, Klavierspielen beibringen?
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2: Stellt euch Folgendes vor. Amerika, New York, Bronx. Ein kleines Mädchen kommt auf die Welt. Der Vater von Puerto Rico, die Mami Kubanerin, sie haben nicht viel Geld. Aber in der Stube steht ein Klavier. Im Alter von 5 klimpert das Mädchen, ohne Unterricht, einfach nach Gehör. Mit 7 spielt sie im Fernsehen, mit 8 am Broadway. Eine gute Stimme hat sie auch, mit 10 singt sie im Madison Square Garden. Die Karriere nimmt ihren Lauf. Über die Jahre hat sie ganz viele Hits, Auszeichnungen, sie gewinnt sogar 2 Oscars. Die Frau, die als Mädchen einfach am Klavier geklimpert hat und dann ein Weltstar geworden ist, ist Irene Cara.

0: Ihr habt Radio Zürich eingeschaltet am Donnerstagmorgen. Für euch parat ein 80er-Hit, den ich einmal das Gefühl habe, vom ersten Ton an. Wir wissen, jetzt sind wir in den 80er-Jahren. Welches das ist, ich höre es gerade nach einem News-Update.
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0: Der Blick auf die Strasse, da haben wir eine Meldung im Grossraum Zürich. Stockt auf der A1 Nordring Zürich-Bern Richtung St. Gallen. Zwischen dem Limmataler Kreuz und Zürich-Affolter braucht ihr ein bisschen mehr Zeit, sonst läuft alles noch rund. Alle Verkehrsmeldungen jederzeit auch online. Allen unterwegs eine gute und sichere Fahrt. In 5 Minuten ist 6:30.
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2: Mit dem Janis Rüegg, guten Morgen. Die Spanien und Frankreich sind wieder neue Waldbrände wegen der Hitzewellen ausgebrochen, wie lokale Behörden mitteilen. In Südfrankreich haben 600 bis 700 Menschen müssen evakuiert werden und 1 Quadratkilometer Fläche ist in Brand geraten. In Spanien sind neue Feuer in einem Nationalpark an der Grenze zu Portugal ausgebrochen und darum sind 12 Ortschaften evakuiert worden. Der Tech-Milliardär Elon Musk will den Republikanern wieder bei den US-Kongresswahlen helfen. Das trotz dem zwischenzeitlichen Streit mit dem Präsident und Republikaner Donald Trump. Seine Organisation America PAC werde sich im Wahlkampf unter anderem um die Werbung kümmern, berichtet das Newsportal Axios unter Berufung auf informierte Personen. Wegen der Ebola-Epidemie, die sich in der Demokratischen Republik Kongo weiter ausbreitet, rufen Experten von der UN zu einer Ausweitung der Hilfsmassnahmen auf. Das bezüglich der Versorgung mit Hilfsgütern, besonders Schutzausrüstung, Fachpersonal und Logistiker, teilt der stellvertretende Leiter vom Welternährungsprogramm mit. Das sei der am schnellsten wachsende Ebola-Ausbruch, den es je gegeben hat.
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2: Heute wird es wieder sehr sonnig und wir erreichen den Höhepunkt der Hitzewelle. Aktuell messen wir in der Stadt Zürich und Meilen 22 Grad. Zu Uster sind es 20 Grad. Morgen geht es wieder sonnig los. Im Verlauf des Nachmittags ziehen aber Wolken auf und es kommt regnen mit lokalen Gewitter. 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
0: Einen wunderschönen guten Morgen. Wir kommen zu einem Song, wo, wenn der kommt im Fernsehen oder bei einem Film, da weisst du einfach, jetzt sind wir in den 80er Jahren. Everybody wants to rule the world. Und dann gibt es aber einen 90er-Hit hinten rein von Genesis. Schön stehen wir mit Radio Zürichsee auf.
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0: Wer von euch will gratis ans Seenachtfest? Wunderschönen guten Morgen. 6 Minuten nach der 6:30 haben wir es jetzt.
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0: In 16 Minuten ist es 7 Uhr an Radio Zürichsee eingeschaltet und bei den Temperaturen, die wir heute bekommen, da zieht es auch den Keller aufs Wasser.
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0: Unterwegs der Donnerstag mit Radio Zürichsee und ganz viel guter Musik. Nach den News habe ich einen der bekanntesten Tanzhits aus den 80er Jahren für euch. Welcher das ist? Ich höre jetzt gerade das nächste.
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0: Ein kurzer Blick auf die Strasse. Da haben wir zum einen stockenden Verkehr vor dem Gubrisch-Tunnel Richtung St. Gallen. Ab dem Limmataler Kreuz bis Zürich-Affoltern stehen wir dort. Und dann auch wegen einem Unfall. Aktuell A3 Chur Richtung Zürich zwischen Wallenstadt und Murg. Ebenfalls Verkehrsbehinderung. Dort wird die Fahrbahn verengt. Allen unterwegs kommen gut und sicher auch unser Ziel. 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
3: Mit dem Janis Rüegg, guten Morgen. Die Auswirkungen von der Trockenheit sind für die Schweizer Bauern gravierend. Weil die Weideplätze grösstenteils ausgetrocknet sind, suchen einzelne Bauern schon in den sozialen Medien nach neuen Plätzen für ihre Rinder, wie die NZZ berichtet. Wegen mangelndem Futter müssen teils Tiere verkauft oder auch geschlachtet werden. Die Bauern befürchten auch Ertragsausfälle, vor allem bei Herdöpfeln, Mais, Soja und Sonnenblumen. Der Tech-Milliardär Elon Musk will den Republikanern wieder bei den US-Kongresswahlen helfen. Das trotz dem zwischenzeitlichen Streit mit dem Präsident und Republikaner Donald Trump. Seine Organisation America PAC werde sich im Wahlkampf unter anderem um die Werbung kümmern, berichtet das Newsportal Anxious unter

0: Berufung auf informierte Personen. Ein Trump-Berater erwartet einen enormen Schub für die Republikaner. Im Präsidentschaftswahlkampf von Donald Trump im 24 hat Musk schon über 250 Millionen US-Dollar gespendet. In Spanien und Frankreich sind wieder neue Waldbrände ausgebrochen, das wegen der aktuellen Hitzewelle, wie lokale Behörden mitteilen. In Südfrankreich mussten 600 bis 700 Menschen evakuiert werden und 1 Quadratkilometer Fläche ist in Brand geraten. Mit 250 Feuerwehrleuten, Löschhelikopter und Flugzeug sind die Flammen bekämpft worden. In Spanien sind neue Feuer in einem Nationalpark an der Grenze zu Portugal ausgebrochen, darum sind 12 Ortschaften in der Region evakuiert worden.
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0: Heute wird es wieder sehr sonnig und wir erreichen den Höhepunkt der Hitzewelle. Aktuell messen wir in der Stadt Zürich 22 Grad, in Winterthur sind es 18 und in Wesen 23 Grad. Morgen geht es wieder sonnig los, im Verlauf des Nachmittags ziehen aber Wolken auf mit Regen und lokalen Gewitter.
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2: Was sagt eure Lieblingsklassesorte über euch selber aus? Dem gehen wir auf den Grund um 6 ab 7 Uhr, geht direkt nach R.E.M. und The One I Love. Zuerst aber noch wahrscheinlich einer der bekanntesten Tanzhits aus den 80er Jahren. Gloria Estefan, Conga, wunderschönen guten Morgen.
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0: Glassentag. Darum, wenn es ums Glassen geht, gilt, wenn nicht heute, dann, wunderschönen guten Morgen, das ist Zürichsee Hellwach mit Flo Michel. 6 Minuten nach der 7. Und Geschmäcker beim Glassen, die gehen ja extrem weit auseinander.
1: Erdbeere.
2: Tiramisu.
3: Vanille.
4: Kokosnuss.
5: Schokolade.
6: Stracciatella.
7: Fiorilatte.
0: Aber was sagt eigentlich unser Lieblingsglassen über uns selber aus?
8: Vanille.
0: Du bestellst seit Jahren das Gleiche, nicht weil du langweilig bist, sondern weil du als Kind schon gelernt hast, Experiment macht man mit der Frisur und nicht mit der Glasse.
8: Schoki.
0: Du bist problemlos. Ist der Tag schlecht? Schokiglasse. Ist der Tag gut? Ebenfalls Schokiglasse. Deine Lebensphilosophie, es gibt kaum ein Problem, das sich nicht mit Kakao verdrängen lässt.
8: Erdbeere.
0: Du bist überzeugt, mit einer Frucht drin zählt Glasse eigentlich schon fast als gesunde Ernährung.
8: Mango.
0: Du buchst innerlich schon Ferien, sobald die erste Kugel bestellst. Und nach 3 Löffeln bist du gedanklich irgendwo zwischen Palmen und Sonnenuntergang. Natürlich ist das jetzt überhaupt nicht wissenschaftlich belegt, aber falls dich gerade ein bisschen ertappt gefühlt hast, dann hat vielleicht euer Lieblingsglasse doch mehr über euch verraten, als euch lieb ist. Und dann geniessen wir jetzt ein bisschen 90er-Musik, die einfach passt zu diesem sonnigen Tag. Jimmy Cliff auf eure Ohren. Guten Tag.

0: Energie geladen in Donnerstagmorgen mit Radio Zürichsee. Wunderschönen guten Tag. Viertel ab 7 haben wir es jetzt und es ist wieder Zeit für die Musik, die uns mehr gibt als nur Energie und Freude, sondern eben ab und zu auch eine kleine Weisheit.
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0: 1993 hat der Beck mit seinem Durchbruchshit «Loser» einen schrägen Mix aus Folk, Rock und Hip-Hop abgeliefert. Ein Song, der zu der Hymne geworden ist für alle, die sich ab und zu so ein fehl am Platz fühlen. Ich bin ein Verlierer, Baby. Warum bringst du mich nicht einfach um? Die Songzeile ist überspitzt ironisch gemeint. Hinter dem steckt die Erkenntnis, dass niemand perfekt sein muss. Wer seine Schwächen akzeptieren kann, verliert Angst vor Fehlern. Und mit dem fängt meistens die Stärke.

0: Ihr habt Radio Zürich eingeschaltet. Das ist euer Donnerstagmorgen für euch parat. 80er Musik von einer Band, die den New Wave Sound entscheidend mitprägt hat. Welche das war, ihr hört es gerade nach einem News Update.
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3: Wir schauen rasch auf die Strasse. Da haben wir Morgenverkehr beim Gubrisch-Tunnel, sprich von Bern Richtung St. Gallen am Limmataler Kreuz bis Zürich Affoltern staut. Sonst ist es ruhig in der Region. Allen unterwegs kommen gut und vor allem auch sicher an euer Ziel. Jetzt ist dann gerade 7:30.
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4: Mit dem Janis Rüegg. Die Auswirkungen von der Trockenheit sind für die Schweizer Bauern gravierend. Wegen mangelnden Futter müssen teils Tiere verkauft oder auch geschlachtet werden, wie die NZZ berichtet. Die Bauern befürchten auch Ertragsausfälle, vor allem bei Herdöpfeln, Mais, Soja und Sonnenblumen. Der Tech-Milliardär Elon Musk will den Republikanern wieder bei den US-Kongresswahlen helfen. Das trotz dem zwischenzeitlichen Streit mit dem Präsident und Republikaner Donald Trump. Seine Organisation America PAC werde sich im Wahlkampf unter anderem um die Werbung kümmern, berichtet das Newsportal Axios unter Berufung auf informierte Personen. Die Zahl der Toten wegen dem schweren Erdbeben in Japan ist noch weiter gestiegen. Mittlerweile haben die Behörden 28 Todesopfer wegen dem Unglück vom Dienstag gemeldet, wie sie heute mitteilen. Es hat Dutzende Verletzte gegeben und die Such- und Bergungsarbeiten gehen weiter.
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4: Heute wird es wieder sehr sonnig und wir erreichen den Höhepunkt der Hitzewelle. Aktuell messen wir in der Stadt Zürich und Stäfa 23 Grad, in Bauma sind es 20 Grad. Morgen geht es wieder sonnig los, im Verlauf des Nachmittags ziehen aber Wolken auf mit Regen und lokalen Gewitter. Das aktuelle Wetter und die genaue Prognose für euren Standort findet ihr auch jederzeit auf unserer Radio Zürichsee App.
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3: Ich verrate euch, wie ihr gratis ans Seenachtfest gehen könnt. Das geht nach 2 Songs am 4 über 7:30. Zuerst jetzt aber Lyle Richie mit My Destiny und vorher Ultravox mit ihrem 80er New Wave Sound, wo sie wirklich eine Ära geprägt haben. Schön, habt ihr eingeschaltet.
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0: Der grösste Party am Zürichsee, da bei uns zu Rapperswil. Guten Morgen, 7:58 haben wir es.
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0: 18 Minuten vor der 8. an diesem Donnerstagmorgen hier bei Radio Zürichsee. 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
2: 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Was müsst ihr aufgeblasen?
3: Ja, nein, flache Hure, Seich, reingehockt und abgesoffen.
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3: Ja, wieso haben sie es denn nicht aufgeblasen? Das ist schon ein Baufehler.
2: Ja, aus irgendeinem Grund haben wir eine Pumpe dabei, bei jedem Bus, den wir verkaufen.
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2: Dann haben wir einen ziemlichen Fehler gemacht.
3: 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Macht ja Sinn, oder? Köpfchen, oder? Das ist ein Gummiboot.
2: Ja, das ist natürlich ein Seich. 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
3: Ja, die Flügel auch.
2: Auch abgesoffen?
3: Ja.
2: Sind auch flach gewesen, ja?
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0: Ihr habt Radio Zürich eingeschaltet. Für euch parat wunderbarer 90er-Sound von Beloved. Das geht direkt nach den News.
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0: Im Grossraum Zürich haben wir aktuell Stau, das vor dem Gubrist-Tunnel Richtung St. Gallen, ab dem Limmataler Kreuz bis Zürich Affolter. Stau bildet sich auch langsam vor dem Gotthard. Aktuell noch 1 Kilometer, das heisst, eure Reise geht 10 Minuten länger. Allen unterwegs ganz gute und sichere Fahrt an euer Ziel. 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
7: Mit dem Janis Rüeg. In Spanien und Frankreich sind wieder neue Waldbrände ausgebrochen, das wegen der aktuellen Hitzewelle, wie lokale Behörden mitteilen. In Südfrankreich haben 600 bis 700 Menschen müssen evakuiert werden und 1 Quadratkilometer Fläche ist in Brand geraten. Mit 250 Feuerwehrleuten, Löschhelikopter und Flugzeugen sind die Flammen bekämpft worden. In Spanien sind neue Feuer im Nationalpark an der Grenze zu Portugal ausgebrochen. Darum sind 12 Ortschaften in der Region evakuiert worden. Das US-Militär hat nach eigenen Angaben seine Angriffswelle gegen den Iran erfolgreich beendet. Es seien unter anderem militärische Kommandozentralen sowie auch Drohnen und Verteidigungsanlagen bombardiert worden, teilt das zuständige US-Kommando auf der Plattform X mit. Die schwere Angriffswelle sei eine Antwort auf die versuchten Angriffe vom Iran auf US-Truppen in der Region. Iran-nähe Milizen im Irak haben wegen der jüngsten Angriffe von den USA und Saudi-Arabien schon mit Vergelt. Die Zahl der Toten wegen dem schweren Erdbeben in Japan ist noch weiter gestiegen. Mittlerweile haben die Behörden 28 Todesopfer gemeldet, wie sie mitteilen. Es hat Dutzende Verletzte gegeben und Such- und Bergungsarbeiten gehen weiter. Die effektive Zahl der Opfer könnte also noch steigen. Durch das Beben von der Stärke 7,1 vom Dienstagnachmittag Nachmittag Ortszeit sind mehrere Gebäude und Strassen im Südwesten von Japan beschädigt worden.
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7: Heute wird es wieder sehr sonnig und wir erreichen den Höhepunkt der Hitzewelle. Aktuell messen wir in der Stadt Zürich und in Mettmerstetten 23 Grad. Zivil sind es 22 Grad. Morgen geht es wieder sonnig los. Im Verlauf des Nachmittags ziehen aber Wolken auf mit Regen und lokalen Gewitter.

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1: Welche sind eure Lieblingsklasse-Sorten und was sagt ihr über euch aus? Genau dem gehen wir auf den Grund um 6 ab 8. Zuerst jetzt aber 80er Sound von Bonnie Tyler und 90er Musik mit Sweet Harmony von Beloved. Wunderschönen guten Morgen.
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0: Es wird wieder heiss an diesem Donnerstag. Und wenn es um Glasse geht, gilt heute. Wenn nicht heute, wenn dann. Wunderschönen guten Morgen. Ihr hört Zürich Seelwach mit Flo Michel. Es ist 6 Minuten nach der Nacht. Und Geschmäcker bei Glasse, die gehen ja extrem weit auseinander.
1: Ja, Perry.
2: Tiramisu.
3: Vanille.
4: Kokosnuss.
5: Schokolade.
6: Stracciatella.
7: Fiori Latte.
0: Aber was sagt eigentlich unsere Lieblingsglasse über uns selber aus?
8: Vanille.
0: Du bestellst seit Jahren das Gleiche, nicht weil du langweilig bist, sondern weil du als Kind schon gelernt hast, Experiment macht man mit der Frisur und nicht mit der Glasse.
8: Schoki.
0: Du bist Problemlöser. Ist der Tag schlecht? Schoki-Glasse. Ist der Tag gut? Ebenfalls Schoki-Glasse. Deine Lebensphilosophie, es gibt kaum ein Problem, das sich nicht mit Kakao verdrängen lässt.
8: Eperi.
0: Du bist überzeugt, mit einer Frucht drin zählt Glasse eigentlich schon fast als gesunde Ernährung.
8: Mango.
0: Du buchst innerlich schon Ferien, sobald die erste Kugel bestellst. Und nach 3 Löffeln bist du gedanklich irgendwo zwischen Palmen und Sonnenuntergang. Natürlich ist das jetzt überhaupt nicht wissenschaftlich belegt, aber falls dich gerade ein bisschen ertappt gefühlt hast, dann hat vielleicht euer Lieblingsglasse doch mehr über euch verraten, als euch lieb ist. Und der bringt auch ein bisschen Abkühlung. Wunderbaren 80er-Sound von Police, Every Breath You Take. Schön, sind wir mit uns unterwegs durch den Donnerstagmorgen.

0: Einen wunderschönen guten Morgen. Jetzt ist dann gerade 7:15 Uhr, die Zeit zum Mitraten. Velestar versteckt sich hinter der heutigen Story und hat sich mit 5 schon angefangen, Klavierspielen beibringen.
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2: Stellt euch Folgendes vor. Amerika, New York, Bronx. Ein kleines Mädchen kommt auf die Welt. Der Vater von Puerto Rico, die Mami Kubanerin, sie haben nicht viel Geld. Aber in der Stube steht ein Klavier. Im Alter von 5 klimpert das Mädchen, ohne Unterricht, einfach nach Gehör. Mit 7 spielt sie im Fernsehen, mit 8 am Broadway. Eine gute Stimme hat sie auch, mit 10 singt sie im Madison Square Garden. Die Karriere nimmt ihren Lauf. Über die Jahre hat sie ganz viele Hits, Auszeichnungen, sie gewinnt sogar 2 Oscars. Die Frau, die als Mädchen einfach am Klavier klimpert hat und dann ein Weltstar geworden ist, ist Irene Cara.

0: Jetzt schon da bei Radio Zürichsee geht es jetzt dann gerade weiter mit den Rolling Stones und dem Lou Bega, so den besten 80er, 90er und mehr.
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0: Ein kurzer Blick auf die Strasse. Im grossen Raum Zürich haben den stockenden Verkehr da, also vom Nordring Richtung St. Gallen. Vom Limmataler Kreuz bis und mit Zürich-Affoltern haben wir dort den Stau auf der Nord-Süd-Achse vor dem Gotthardtunnel Richtung Süden. 1 Kilometer ist der aktuell lang, das heisst gut 10 Minuten Zeitverlust. Allen unterwegs gute und sichere Fahrt an euer Ziel. Es ist jetzt 8:30.
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7: Mit dem Janis Rüegg. Die Auswirkungen der Trockenheit sind für die Schweizer Bauern gravierend. Wegen mangelnden Futter müssen teils Tiere verkauft oder auch geschlachtet werden, berichtet NZZ. Die Bauern befürchten auch Ertragsausfälle, vor allem bei Herdöpfel, Mais, Soja und Sonnenblumen. Der Tech-Milliardär Elon Musk will den Republikanern wieder bei den US-Kongresswahlen helfen. Das trotz dem zwischenzeitlichen Streit mit dem Präsident und Republikaner Donald Trump. Seine Organisation America PAC werde sich im Wahlkampf unter anderem um die Werbung kümmern, berichtet das Newsportal Axios unter Berufung auf informierte Personen. Die Ebola-Epidemie in der Demokratischen Republik Kongo breitet sich weiter aus. UN-Experten rufen darum zu einer Ausweitung der Hilfsmassnahmen auf. Das bezüglich der Versorgung mit Hilfsgütern und Personal teilt der stellvertretende Leiter vom Welternährungsprogramm mit. Das sei der am schnellsten wachsende Ebola-Ausbruch, den es je gegeben hat.
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7: Heute wird es wieder sehr sonnig und wir erreichen den Höhepunkt der aktuellen Hitzewelle. Momentan messen wir in der Stadt Zürich und Uster 24 Grad, in Kalbrunn sind es 23 Grad. Morgen geht es wieder sonnig los, im Verlauf des Nachmittags ziehen aber Wolken auf mit Regen und lokalen Gewitter. 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
0: Auch in dieser Stadt habe ich das Beste aus den 80er, 90er und mehr für euch mit rockiger Musik von Kiss. Dann gibt es etwas Wunderbares von der Safi B. Hawkins. Aber auch der Tina Turner. Den Anfang machen wir jetzt aber mit den Rolling Stones. Und am 8:30 verrate ich euch, wie ihr Tickets fürs Seenachtfest könnt gewinnen. Darum unbedingt dranbleiben.
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0: 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Guten Morgen miteinander. 5 Minuten nach der 8:30 haben wir es da.
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0: 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Und heute wird es so heiss, da zieht es auch den Keller aufs Wasser.
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2: Ja,
3: folgendes, das Gummiboot, das Sie verkaufen.
2: Ja.
3: Das ist ein fertiger Scheiß.
2: Okay.
3: Ja, nein. Ja, ich wollte jetzt an Land schwimmen, oder? Ich habe einfach abgesoffen.
2: Was ist denn das Problem gewesen, genau? Wieso?
3: Ja. Ich habe das Fisch ausgepackt, oder? Auf dem Steg gefunden, oder?
2: Ja.
3: Dann ins Wasser gelegt, reingeguckt, abgesoffen. Ich wollte den Tag mal einen Heiratsantrag machen, oder? Schön im Gummiboot rein, oder? Ich bin jetzt der Schnass, Gummiboot ist weg und Dagmar ist mit dem Jerome ab. Finde ich Scheiß.
2: Ihr habt alle Kameras aufgeblasen, ja.
3: Also ich habe sicher nichts aufgeblasen.
2: Ja, was nichts aufgeblasen? Das müsst ihr aufgeblasen. Ja,
3: nein, flache Hure, Seich, reingehockt und abgesoffen.
2: Ja gut, Gummiboot muss man aufblasen, sonst...
3: Ja, wieso haben sie es denn nicht aufgeblasen? Das ist schon ein Baufehler.
2: Ja, aus irgendeinem Grund haben wir eine Pumpe dabei, bei jedem Bus, den wir verkaufen.
3: Die habe ich vorgeschossen und dachte, wie war denn der Scheiß?
2: Dann haben wir einen ziemlichen Fehler gemacht.
3: Ja nein, also wenn wir die Luft reinpumpen, dann wäre es ja nachher ein Luftschiff, oder? Macht ja Sinn, oder? Köpfchen, oder? Das ist ein Gummiboot.
2: Ja, das ist natürlich ein Seich. Es sauft ein bisschen alles ab.
3: Ja, die Flügel auch.
2: Auch abgesoffen?
3: Ja.
2: Sind auch flach gewesen, ja?
3: Sind verdammt flach gewesen. Blas jetzt da das Telefon ab, oder?
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0: Ihr habt Radio Zürichsee eingeschaltet. Für euch parat geht direkt nach den News 90er-Hit von Meredith Brooks. Zuerst jetzt aber ein kleines Update.
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0: Aktuell haben wir zwei Meldungen aus dem grossen Raum Zürich. Zum einen haben wir Stau, das wegen Verkehrsüberlastung auf dem Nordring Richtung St. Gallen. Zwischen dem Limmataler Kreuz und Zürich-Affolteren stockt es dort. Dann haben wir eine gesperrte Strasse, nämlich bei Herliberg-Pforchstrasse. Wegen einem Unfall ist die gesperrt, der Verkehr wird umgeleitet. Und in der Region Glarnerland Richtung Wallensee. A3 Zürich Richtung Chur, zwischen der Reichenburg und Niederurne Stau wegen Bauarbeiten. Mehr Zeit rechnen müsst ihr auch, wenn ihr unterwegs sind Richtung Süden, aktuell 1 Kilometer Stau vor dem Gotthard, heisst eure Reise geht 10 Minuten länger. Allen unterwegs kommen gut und sicher euer Ziel. 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
7: Mit dem Janis Rüegg. Während über Zuwanderung diskutiert wird, wollen tausende Westschweizer das Land verlassen. Wegen der hohen Wohnungskosten bei uns im Land wird Frankreich zu einer attraktiven Alternative, berichtet Comparis nach einer Umfrage. Rund 7 von 10 Befragten bezeichnen die Miete oder den Kaufpreis ihrer Region als zu teuer. Aufgerechnet über 90'000 Westschweizer sind sogar aktiv auf der Suche nach einer Immobilie zu Frankreich. Das zeige, wie stark die Wohnungskosten mittlerweile schon auf unseren Alltag einwirken, sagt ein Comparis Immobilienexperte. Die Auswirkungen von der Trockenheit sind für die Schweizer Bauern gravierend. Weil die Weideplätze grösstenteils ausgerechnet sind, suchen einzelne Bauern schon in den sozialen Medien nach neuen Plätzen für ihre Rinder, wie die NZZ berichtet. Wegen mangelndem Futter müssen teils Tiere verkauft oder auch geschlachtet werden. Die Bauern befürchten auch Ertragsausfälle, vor allem bei Herdöpfeln, Mais, Soja und Sonnenblumen. Die Ukraine ist in der Nacht wieder von einer massiven russischen Angriffswelle getroffen worden. Die Angriffe haben sogar Städte weg von der Grenze im Westen getroffen, berichten ukrainische Medien.

0: um die Flugabwehr zu überlasten, hat das russische Militär Dutzende Raketen und Marschflugkörper sowie auch hunderte Drohnen eingesetzt. In ersten Meldungen ist die Rede von mindestens 8 Toten und über 30 Verletzten.
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0: Heute wird es wieder sehr sonnig und wir erreichen den Höhepunkt der Hitzewelle. Aktuell messen wir in der Stadt Zürich und Bärenschwil 26 Grad, zu Horgen sind es 25 Grad. Morgen geht es wieder sonnig los, im Verlauf des Nachmittags ziehen aber Wolken auf mit Regen und lokalen Gewitter.
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2: Wir haben wunderbaren 80er-Sound von der France Gall und dem Rick Astley für euch parat. Zuerst gibt es jetzt aber einen wunderschönen 90er-Hit von der Meredith Brooks. Bitch, so macht der Start in Donnerstag doch einfach Spass.
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0: Einen wunderschönen guten Tag. 8:11 haben wir es jetzt hier bei Radio Zürichsee. Und auch heute interessiert wieder eure Meinung bei der Frage vom Tag mit der vierten Hitzewelle, wo wir aktuell drinstecken und am Höhepunkt heute mit Temperaturen über 35 Grad. Habe ich von euch wissen, hey, wie sieht es eigentlich aus? Habt ihr euch langsam an die Hitze gewöhnt oder macht es euch immer noch zu arbeiten? Margrit aus Netzschel hat sich da gemeldet und gesagt, nein, da gewöhnt man sich doch nicht dran.
1: Die Hitze, man kann sich nicht daran gewöhnen. Man lernt mit der umgehen, man macht das Beste daraus und trinkt viel, schaut so viel wie möglich, nicht mehr rauszugehen.
0: Ich hoffe, ihr behaltet einen kühlen Kopf und genau den Tipp von der Margrit beachten. Genug trinken und vielleicht jetzt nur gedanklich mitkumpen mit dem 90er-Hit von der Jumbo Wamba. Top Thumping, schönen guten Tag.

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0: wunderbaren 80er-Hit für euch parat zum Mitsingen. Life is Life gibt's gerade als nächstes.
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0: Ein kurzer Blick auf die Straße im Grossraum Zürich. Händen stockenden Verkehr auf dem Nordring Richtung St. Gallen ab dem Limmataler Kreuz bis Zürich Affoltern. Dann haben wir einen Unfall auf der Forch, dementsprechend aktuell bei Herliberg Forchstrasse gesperrt. Der Verkehr der wird dort umgeleitet. Und eine Meldung aus der Region Glanenland-Wallensee. A3 Zürich Richtung Chur zwischen Reichenburg und Niederurnen Stau wegen Bauarbeiten. Allen unterwegs, gutes Weiterkommen.
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4: Wir haben wieder sehr einen sonnigen Tag und nach dem Mittag erreichen wir dann auch den Höhepunkt der jetzigen Hitzewelle. Aktuell messen wir in der Stadt Zürich und das Volkertwil 26 Grad, das Lachen sind 27 Grad. Morgen geht es wieder sonnig los, im Verlauf des Nachmittags ziehen aber Wolken auf und es kommt lokal regnet, teils auch mit Gewitter. 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

In 20 Minuten ist es 10 Uhr, hier bei Radio Zürichsee gibt es die Musik, die euren Dunstig wunderbar untermalt. Die heissen Temperaturen setzen vielleicht am einen oder anderen ein bisschen zu, darum heisst es kühlen Kopf bewahren. Für das parat Big Mountain, Bryan Adams, Sixpence and None the Richer. Jetzt zuerst aber die Queen, so das Beste aus den 80er, 90er und mehr. Das mit ganz viel Abwechslung. Guten Tag!

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3: Achtung, wenn ihr auf der A1 St. Gallen Richtung Zürich unterwegs sind, der jetzt nämlich zwischen Tös und der Raststätte Kemptal Nord besteht Gefahr wegen Gegenständen auf der Fahrbahn. Sonst haben wir noch eine Meldung aus dem Grossraum Zürich und zwar auf der A1 Nordring Zürich-Bern Richtung St. Gallen zwischen dem Limmataler Kreuz und Zürich Affolter haben der stockenden Verkehr und in der Region Glarnerland und Wallensee dort steht es auf der A3 Zürich Richtung Chur zwischen Reichenburg und Niederurne. Alle Meldungen gibt es für euch auch jederzeit auf radiozürichsee.ch oder in unserer Radio Zürichsee App. Allen unterwegs, ganz gute Fahrt, jetzt ist 5 vor 10.
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3: Mit dem Janis Rüegg. An BMW brechen die Gewinne weg. Der deutsche Autohersteller hat im zweiten Quartal nach den Steuern nur noch 1,2 Milliarden Euro verdient. Das ist über ein Drittel weniger wie noch im Vorjahresquartal, wie der Konzern mitteilt. Auch die Umsätze an sich sind deutlich gesunken. Die Zahlen zeigen, wie nötig BMW den Stellenabbau hat, den sie gestern bekannt gegeben haben. Weltweit sollen rund 8'000 Jobs gestrichen werden. Die Stadt Zürich will an Michael Peklar seine Pumpstation neu verpachten. 2029 könnte der Gastrokönig darum sein Open-Air-Restaurant verlieren, wie der Blick berichtet. Das nach über 25 Jahren Erfolg. Der Michael Peklar wird sich wieder für die Ausschreibung bewerben, sieht es aber nicht so optimistisch. Sein Unternehmen pachtet zurzeit drei Liegenschaften in der Stadt Zürich, die Pumpstation, das Restaurant Fischers Fritz und auch der Kiosk Riesenbach. Während über Zuwanderung diskutiert wird, wollen tausende Westschweizer das Land verlassen. Wegen der hohen Wohnungskosten bei uns im Land wird Frankreich zu einer attraktiven Alternative, berichtet Comparis nach einer Umfrage. Rund 7 von 10 Befragten bezeichnen die Miete oder Kaufpreise ihrer Region als zu teuer. Aufgerechnet über 90'000 Westschweizer sind sogar aktiv auf der Suche nach einer Immobilie zu Frankreich. Das zeige, wie stark die Wohnungskosten mittlerweile schon auf unseren Alltag einwirken, sagt ein Comparis Immobilienexperte.
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3: Es ist sonnig und am Nachmittag erreichen wir den Höhepunkt der jetzigen Hitzewelle. Aktuell messen wir in der Stadt Zürich und zu Wallisellen 29 Grad, zu Meinendorf sind es 28 Grad. Morgen geht es wieder sonnig los, im Verlauf des Nachmittags ziehen aber Wolken auf und es kommt lokal regnen, teils auch mit Gewitter.
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4: Wir schauen, dass euer Donnerstag so gut tönt, wie er aussieht. Das mit wunderbarer Musik von Nick Kamen, Alphaville und Joe Cocker und der Jennifer Lopez und ihrem 2000er Hit Let's Get Loud. So macht der Donnerstag Spass.
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6: Im Grossraum Zürich auf der A1, Nordring Zürich-Bern Richtung St. Gallen, zwischen dem Limmataler Kreuz und Zürich-Affolter haben den stockenden Verkehr. Dann staut es auch noch in der Region Glarnerland und Wallensee, und zwar auf der A3 Zürich Richtung Chur, zwischen Reichenburg und Niederurne. Alle unterwegs, ganz gute Fahrt.
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1: Im Grossraum Zürich auf der A1 Nordring Zürich-Bern Richtung St. Gallen zwischen dem Limmertaler Kreuz und Zürich-Affolter stocken. Dann haben wir noch Stau in der Region Glarnerland und Wallensee, und zwar auf der A3 Zürich Richtung Chur zwischen Reichenburg und Niederurne. Dort müsst ihr mit einem Zeitverlust von bis zu einer halben Stunde rechnen. Alle Meldungen findet ihr auch immer auf radiozürichsee.ch oder in der Radio Zürichsee App. Allen unterwegs, ganz gute Fahrt. Es ist 5:11.
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1: Mit dem Janis Rüegg. Eine Gleitschirmpilotin ist bei einem Absturz in der Gemeinde Schennis gestorben. Die 23-Jährige ist gestern Nachmittag abgestürzt und lebensbedrohlich verletzt worden. Später ist sie im Spital an ihren Verletzungen verstorben, wie die Kantonspolizei St. Gallen berichtet. Die Bundesanwaltschaft untersucht die Absturzursache. Die Stadt Zürich will am Michel Peklar seine Pumpstation neu verpachten. 2029 könnte der Gastrokönig drum sein Open-Air-Restaurant verlieren, wie der Blick berichtet. Das nach über 25 Jahren Erfolg. Der Michel Peklar wird sich wieder für die Ausschreibung bewerben, sieht es aber nicht so optimistisch. Sein Unternehmen pachtet zurzeit 3 Liegenschaften in der Stadt Zürich, die Pumpstation, das Restaurant Fischers Fritz und auch den Kiosk Riesenbach. Stadler Rail kommt einen Auftrag für 45 Hybridzüge zu Kanada über. Zum Auftrag gehört auch ein 20-jähriger Deal für technische Unterstützung und Ersatzteilversorgung. Stadler redet heute in einer Mitteilung von einem bedeutenden Meilenstein für das Unternehmen. Die neuen Züge würden speziell für die anspruchsvollen klimatischen Bedingungen zu Kanada entwickelt. Dazu gehört eine Temperaturresistenz für bis zu minus 50 Grad.
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1: Heute ist sonnig, am Nachmittag erreichen wir den Höhepunkt der jetzigen Hitzewelle. Aktuell messen wir in der Stadt Zürich und zur Winterthur 31 Grad, in Zwerischwil sind es 30 Grad. Morgen geht es wieder sonnig los, im Verlauf des Nachmittags ziehen aber Wolken auf und es kommt lokal regnen, teils auch mit Gewitter.
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2: Unterwegs richtig Donnerstagmittag mit Radio Zürich und Michael Jackson, Genesis, Atomic Kitten, Kenny Loggins und The Backstreet Boys. So tönt der Donnerstag einfach perfekt.
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3: Im Grossraum Zürich auf der A1, Nordring, Zürich-Bern, Richtung St. Gallen, zwischen dem Limmataler Kreuz und Zürich-Affolteren stocken. Dann haben wir auch noch Stau auf der A3 Zürich Richtung Chur zwischen Reichenburg und Niederurne, dort wegen Bauarbeiten. Wenn du mit einem Zeitverlust von bis zu einer halben Stunde rechnen. An und weg, ganz gute Fahrt.
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2: Zwei Meldungen aus der Region Glarnerland und Wallensee. Zum einen auf der A3 Richtung Chur zwischen Reichenburg und Niederurne Stauwegbauarbeiten. Da brauchen wir bis zu einer Dreiviertelstunde länger. Dann sind in Glarus beim Gäsi alle Parkplätze zu oder respektive besetzt. Alle Meldungen im Detail gibt es auch immer auf radiozürichsee.ch oder in der Radio Zürichsee App. Kommen alle gut und sicher am Ziel an. 5 Minuten und dann ist es 12 Uhr.
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3: Mit dem Janis Rüegg. Die Initiantinnen und Initianten von der Ernährungsinitiative haben Beschwerden gegen das Abstimmungsbüchli eingereicht. Sie kritisieren die Angaben für den Urnengang am 27. September als irreführend, wie die Tamedia-Zeitungen berichtet. Der Bundesrat und Bundeskanzlei würden den Initiativtext falsch interpretieren. Die Gegnerinnen und Gegner der Initiative argumentieren unter anderem, dass eine Annahme massive staatliche Eingriffe in die Ernährung würde nötig machen. Vorwurf weisen die Initiierenden aber zurück. Die Preise für Wohneigentum sind weiter gestiegen. Teuer geworden sind Eigentumswohnungen um rund 1,6%. Die Preise für Einfamilienhäuser sind dagegen leicht gesunken um 0,7%. Am stärksten gestiegen sind die Preise in den städtischen Gemeinden oder kleinen Städten. Stabil geblieben sind sie in den ländlichen Gemeinden. Eine Gleitschirmpilotin ist bei einem Absturz in der Gemeinde Schennis gestorben. Die 23-Jährige ist gestern Nachmittag abgestürzt und lebensbedrohlich verletzt worden. Später ist sie im Spital an ihren Verletzungen verstorben, wie die Kantonspolizei St. Gallen berichtet. Die Bundesanwaltschaft untersucht die Absturzursache.
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3: Es ist sonnig und am Nachmittag erreichen wir den Höhepunkt der jetzigen Hitzewelle. Aktuell messen wir in der Stadt Zürich und in Küsnach 33 Grad, in Wallenstadt sind es 32 Grad. Morgen geht es wieder sonnig los, im Verlauf des Nachmittags ziehen aber Wolken auf und es kommt lokal regnen, teils auch mit Gewitter.
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2: Und habt ihr euch irgendwie speziell vorbereitet heute auf den heissen Tag von dieser Woche? Oder habt ihr einfach gefunden, ich lasse mal so auf mich zukommen? Auf euch zukommen jetzt auch noch gerade ein paar hochmotivierte Rocker aus den 80ern, die zusammen sehr laut und deutlich ins Mikrofon singen. Viel Freude mit Bon Jovi und später auch noch ein One and Only Meat Love aus den 90ern und noch viel mehr.
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0: Geht's euch am Geburtstag einmal auch so? Guten Mittag auf Radio Zürichsee 10 ab 12 Uhr, dass ihr auch ein bisschen ins Nachdenken kommt. Es war gestern wieder mal so weit bei mir und ich habe überlegt, was habe ich eigentlich letztes Jahr am Geburtstag gemacht? Und dann ist mir in den Sinn gekommen, ich bin total krank allein zu Hause gewesen und durfte keinen Mucks dürfen sagen, von der Ärztin ein Redeverbot bekommen, weil so hat das damals mal getönt.
1: Miteinander, ich habe es probiert, aber es geht leider immer noch nicht. Keine Chance, tut mir leid.
0: Oh mein Gott. Man vergisst dann noch, wie mühsam das ist, wenn man heiser ist, oder? Das ist jemand von euch gerade heiser. Ihr solltet ja auch nichts sagen, oder? Nein, es ist einfach schön zu sehen, dass nach dem Regen wieder die Sonne scheint. Sinnbildlich versteht ihr, respektive heute dann eben irgendwann ist wieder der Regen nach der Sonne. Hoffentlich zur Abkühlung. Und ohne heiser. Von gar keiner Stimme, jetzt zu den Kopfstimmen von den Fine Young Cannibals aus den 80ern. Eine gute Mittagszeit mit einem hoffentlich einigermaßen kühlen Kopf. Und natürlich vor allem

0: bin nicht sicher, welcher Verbrauch bei der nächsten Band grösser war, der vom Haarspray oder der von der Gitarrenseite. Sicher beides gut gebraucht worden. Und ja, ihr könnt euch vorstellen, wir haben euch eine 80er-Band parat, die Rock macht. Mit einem Song, wo dem Sänger seine erste Scheidung verarbeitet wird. Er ist heute darüber hinweg natürlich und profitiert, wie auch wir, heute noch davon. Er finanziell und mir einfach, weil es Freude macht. Welchen Song gehört ihr gerade nach den kurzen News?
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3: Wir haben zwei Meldungen, die kommen von der Region Glarnerland und Wallensee. Einmal A3, richtig kurz zwischen Reichenburg und Niederurne, haben der Stau wegen der Baustelle. Zeitverlust von bis zu 3/4 Stunde. Und dann sind noch zu Glarus beim Gäsi Allparkplatz besetzt. Alle Meldungen auch immer auf radiozürichsee.ch oder in der Radio Zürichsee App. Kommen alle gut und sicher an. Es wird 12:30.
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3: Mit dem Manuel Mückler. Die Initiantinnen und Initianten von der Ernährungsinitiative haben Beschwerden gegen das Abstimmungsbüchlein eingereicht. Sie kritisieren die Angaben für den Urnengang am 27. September als irreführend, wie die Mediazeitung berichtet. Der Bundesrat und die Bundeskanzlei würden den Initiativtext falsch interpretieren. Die Preise für Eigentumswohnungen sind weiter gestiegen, das um rund 1,6%. Die Preise für Einfamilienhäuser sind dagegen leicht gesunken, um 0,7%. Am stärksten gestiegen sind die Preise in den städtischen Gemeinden oder kleinen Städten. Eine Gleitschirmpilotin ist bei einem Absturz in der Gemeinde Janis gestorben. Die 23-Jährige ist gestern Nachmittag abgestürzt und lebensbedrohlich verletzt worden. Später ist sie im Spital an ihren Verletzungen verstorben, wie die Kantonspolizei St. Gallen berichtet.
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3: Wir sind in der heissesten Phase der Hitzewelle. Gegen den Abend können dann Wolken aufziehen. Vor allem muss man in den Voralpen von starken Böen aufpassen. Aktuell messen wir in der Stadt Zürich und heute 34 Grad. Zu Wesen sind es 33 Grad. Morgen ist es zuerst sonnig und auch weiter heiss. Am Nachmittag können aber teils Gewitter aufziehen.
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Guten Mittag auf Radio Zürichsee. Hat man bei diesen Temperaturen überhaupt das Essen müssen wärmen? Item, wir gehen gerade in den Sommer, wo es auch heiss zu und her gegangen ist. Ein bisschen anders gemeint, aber in Summer of Love gehen wir mit einem Klapp. Brian Adams aus den 80er. Und nachher geht es weiter mit Mike Oldfield und

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4: Zwei Meldungen haben wir, die kommen aus der Region Glarnerland und Wallensee. Auf der A3 Richtung Chur zwischen Riechenburg und Niederurne staut wegen einer Baustelle. Dort der Zeitverlust bis zu 3/4 Stunde. Und dann noch eine Info: beim Gäsi Glarus sind alle Parkplätze besetzt. Alle Verkehrsmeldungen für euch auch immer in der Übersicht auf radiozürichsee.ch oder in unserer Radio Zürichsee App. Kommt gut und vor allem sicher an. Es ist wird 5:45.
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4: Mit dem Manuel Mückler. Der Jugendliche, der in Zürich einen Jude angegriffen hat, zieht sein Urteil weiter. Das Jugendgericht Dielsdorf hat den Beschuldigten wegen mehrfach versuchtem Mord zu einem Jahr Gefängnis verurteilt. Wie das Gericht heute mitteilt, zieht zu der Tatzeit 15-Jährige das Urteil jetzt als Obergericht. Der Schweizer mit Gefängnis verurteilt. Wie das Gericht heute mitteilt, zieht zu der Tatzeit 15-Jährige das Urteil jetzt als Obergericht.

0: Wochen eingereicht. Das will die Stadt Zürich ab dem nächsten März 450 Meter vom rechten Seilufer als Hundeverbotszone erklären. Laut der Stadt sei der hundefreie Zugang gewünscht worden. Das habe eine Bevölkerungsbefragung aus dem Jahr 2023 gezeigt. Bei den Hündlern stossen die Pläne auf Unverständnis. Sie argumentieren, dass das Ziel kein Badefluss sei und die Alternativen am linken Ufer an der prallen Sonne und nur wenig Meter vom Wald entfernt sei. Das heisst, sie müssten die Hunde von April bis Juni an die Leine nehmen. Die Zahl der Einsprachen können sich aber laut der Stadt noch verändern. Die Einsprachen werden jetzt geprüft. Die Westschweiz schickt ein weiteres Feuerwehrkontingent auf Frankreich. Die neuen Kräfte sollen die ersetzen, die seit dem 26. Juli im Einsatz stehen. Aufgrund von der Lage und der vielen Brände gibt die Verlängerung vom Unterstützungseinsatz bewilligt worden. Das hat der Genfer Feuerwehr- und Rettungsdienst heute mitteilt. Das zweite Kontingent umfasst 33 Personen aus den Kantonen Genf, Watt und Neuenburg sowie ein Feuerwehrmann aus dem französischen Departement Hochsavoyen. Die Einsatzkräfte sollen am Samstagabend von Genf abreisen und am Sonntagmorgen im südwestfranzösischen Pessac eintreffen.
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0: Es läuft die heisseste Phase der Hitzewellen. Gegen den Abend können ein bisschen Wolken aufziehen und vor allem muss man in den Voralpen von starken Böen aufpassen. Aktuell da messen wir in der Stadt Zürich zu Opfiken und zu Winterthur 35 Grad. Morgen ist es zuerst sonnig und auch weiterhin heiss. Am Nachmittag können aber teils Gewitter aufziehen.
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2: Den Hitze-Peak haben wir heute um 3 Uhr am Nachmittag ungefähr erreicht. Könnt ihr euch also überlegen, ob ihr jetzt noch das Glas holt oder eben um 3 Uhr, wo es dann vielleicht ein bisschen schneller schmilzt. Und jetzt eine Stunde von dieser Musik, die seit über 40 Jahren tipptopp erhalten geblieben ist, in der nächsten 19 Musikstunde aus den 80er zum Beispiel, Beat It, Could You Be Loved, Time After Time, aus den 90er Ace of Base, The Dr. Alban und Walking in Memphis. Guten Nachmittag.
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5: Der Stau auf der A3 ist ein bisschen zurückgegangen, er ist aber noch dran. Noch da, weiterhin richtig kurz zwischen Reichenburg und Bilten, haben der Stau wegen einer Baustelle momentan Zeitverlust bis zu einer Viertelstunde. Und die Information: alle Ausflügler zu Glarus beim Gässi sind alle Parkplätze besetzt. Darum irgendwo eine Alternative finden oder einfach den ÖV brauchen. Allen unterwegs eine gute Fahrt.
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2: Wir haben eine Hörermeldung bekommen und es hat einen Unfall gegeben. Und zwar durchs Ahrtal, darum Richtung Uster, ab Wetzigen momentan stockend und in die andere Richtung, Richtung Hinwil, wenn ihr von der Autobahn kommt, ab Uster-Ost schon. Dort, wo der Unfall ist, ist wechselseitige Verkehrsführung laut dieser Meldung. Vielen Dank für das. Und dann haben wir noch die Region Glanerland-Wallensee A3 Richtung Chur, wo staut zwischen der Reichenburg und Pilten. Dort eine Viertelstunde Zeitverlust. Und noch eine Info, alle, die einen Ausflug noch vorhaben. Das Glarus beim Gäsi ist Ende Gelände, alle Parkplätze besetzt. Ihr müsst etwas anderes suchen. Alle Verkehrsmeldungen gibt es auch immer auf radiozürichsee.ch oder in unserer Radio Zürichsee-App. Kommt alle gut und vor allem sicher auch im Ziel an. Es wird 5 vor 2.
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2: Mit dem Manuel Mückler. Der Jugendliche, der in Zürich einen Jude angegriffen hat, zieht das Urteil weiter. Das Jugendgericht Dielsdorf hat den Beschuldigten wegen mehrfach versuchtem Mord zu einem Jahr Gefängnis verurteilt. Wie das Gericht heute mitteilt, zieht der zu der Tatzeit 15-Jährige das Urteil jetzt als Obergericht. Der Schweizer mit tunesischen Wurzeln hat im März 2024 in der Stadt Zürich einen orthodoxen Jude mit einem Messer angegriffen und lebensgefährlich verletzt. Vorher hat er probiert, in eine Synagoge einzudringen, um weitere Personen anzugreifen. Der Jugendliche soll sich über das Internet radikalisiert haben und bekenne sich zu der Terrororganisation Islam, um weitere Personen anzugreifen. Der Jugendliche soll sich über das Internet radikalisiert haben und bekenne sich zu der Terrororganisation Islamischen

0: eine Hitzewelle vom Land zusammen, die noch bis mindestens am Sonntag geht. Temperaturen von über 40 Grad und starken Wind würden die Löscharbeiten extrem erschweren. Im Katastrophengebiet Avila hat bis jetzt das grösste Feuer gewütet. Dort ist eine Fläche so gross wie der Bodensee verwüstet worden. Die italienische Polizei hat knapp 7'000 E-Roller aus China beschlagnahmt. Die Fahrzeuge sind mit Hilfe von falschen Unterlagen als E-Bikes verkauft worden und haben wegen dem nicht den EU-Sicherheitsvorschriften entsprochen, hat die italienische Finanzpolizei mitteilt. Die Roller sollen seit 2023 aus China auf Italien gebracht worden sein und haben einen geschätzten Gesamtwert von rund 5 Millionen Euro. Die Ermittlungen richten sich gegen einen Unternehmer aus Palermo. Ihm und seinen Mitarbeitenden wird Handelsbetrug und Urkundenfälschung vorgeworfen. Aktuell wird abgeklärt, ob noch mehr Händler an der Irreführung beteiligt gewesen sind.
1: Das Wetter.
0: Wir sind in der heissesten Phase der Hitzewelle. Gegen den Abend könnten ein bisschen Wolken aufziehen und in den Voralpen muss mit starken Böen gerechnet werden. Aktuell messen wir in der Stadt Zürich und Brüttisel 36 Grad, Glarus sind es 34 Grad. Morgen ist es dann zuerst sonnig und auch wieder heiss. Am Nachmittag können aber teils Gewitter aufziehen.
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2: Es gibt ja Namen aus den 80er und 90er, die wir kennen, weil es einmal einen riesengroßen Hit von ihnen gegeben hat. Und dann gibt es Namen, wo man mehrere Hände braucht, um die Hits davon abzählen. Und ganz viele von diesen Namen haben wir dabei in den nächsten Nonstop Musikstunden. Phil Collins, Michael Jackson, U2, Bon Jovi oder aus den 90er R.E.M. und jetzt gerade die Backstreet Boys. Für einen nachhaltigen und kurzwilligen Nachmittag gleichzeitig.
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1: Im Zürich-Oberland haben wir noch stockenden Verkehr. Dort hat es vorhin mal einen Unfall gegeben im Ahrtal. Darum noch Richtung Uster ab Wetzigen stocken. Genau, dort stocken es. In der Region Glanerland-Wallensee haben wir sonst noch Stau Richtung Chur zwischen der Reichenburg und Pilten. Wir verlieren dort etwa eine Viertelstunde wegen einer Baustelle. Und beim Gäsi in Glarus sind noch alle Parkplätze besetzt. Das als Info. Nord-Südachse vor dem Gotthard Richtung Süd aktuell 5 km anstehen. Zeitverlust von bis zu 50 Minuten ist einzurechnen. Fahrt gut und vor allem vorsichtig.
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3: Stockender Verkehr im Grossraum Zürich auf dem Nordring Richtung St. Gallen zwischen dem Limmataler Kreuz und dem Gubrisch-Tunnel und auch auf dem Westring Richtung Basel zwischen Dorf Nord und dem Limmataler Kreuz. Dann durchs Zürich-Oberland, dort stocken zwischen Tiwil und Uster in beide Richtungen und auf mehreren Abschnitten. Und dann schauen wir noch in die Region Glarnerland-Wallensee an drei Richtung Chur zwischen Reichenburg und Wilden Stau wegen der Baustelle. Bis zu 10 Minuten verliert man dort und Glarus noch als Information sind beim Gesial-Parkplatz besetzt. Wenn ihr noch richtig ganz in den Süden wollt, vor dem Gotthard 5 km bis zu 50 Minuten anstehen dort. Ich wünsche allen unterwegs eine gute und sichere Fahrt. Das ist jetzt 5 vor 3.
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3: Mit dem Manuel Mückler. Schon jetzt sind in der Schweiz die ersten Temperaturrekorde gefallen. Kurz nach dem Mittag sind an verschiedenen Orten auf der Alpen-Nordseite neue Rekordwerte für den 30. Juli verzeichnet worden, wie Meteo Schweiz mitteilt. In Basel-Binigen ist mittlerweile sogar der Jahresrekord mit 39,7 Grad aufgestellt worden. Tagesrekord hat es unter anderem auch in St. Gallen, in Bad Ragaz oder in Davos auf über 1500 Meter mit über 27 Grad gegeben. Temperatur-Tageshöchstwert werden dann aber normalerweise zwischen dem 4 und dem 6 erreicht. Im Laufe des Tages könnten also nicht nur Tages-, sondern Monats- oder sogar Allzeitrekorde aufgestellt werden. Die Westschweiz schickt ein weiteres Feuerwehrkontingent auf Frankreich. Die neuen Kräfte sollen die ersetzen, die seit dem 26. Juli im Einsatz stehen. Aufgrund der Lage und der vielen Brände gibt die Verlängerung des Unterstützungseinsatz bewilligt. Aufgrund der Lage und der vielen Brände gibt die Verlängerung des Unterstützungseinsatz

0: 90 Einsprachen eingereicht. Das will die Stadt Zürich ab dem nächsten März 450 Meter vom rechten Seilufer als Hundeverbotszone erklären. Laut der Stadt sei der hundefreie Zugang gewünscht worden. Unter anderem zeige das auch eine Bevölkerungsbefragung aus dem Jahr 2023. Bei den Hündler stössen die Pläne aber auf Unverständnis. Sie argumentieren, dass das Ziel kein Badefluss sei und die Alternative am linken Ufer an der prallen Sonne und nur wenige Meter vom Wald entfernt sei. Letzteres heisst, sie müssten die Hunde von April bis Juni an der Leine lassen. Die Zahl der Einsprachen können sich aber laut der Stadt noch verändern. Die Einsprachen werden jetzt geprüft.
1: Das Wetter.
0: Ja, wir sind in der heissesten Phase der Hitzewelle. Wir haben es schon gehört. Gegen den Abend könnte dann ein bisschen Wolken aufziehen. Und vor allem in den Voralpen muss mit teils starken Böen gerechnet werden. Aktuell da messen wir in der Stadt Zürich und Bassersdorf 37 Grad. In Wetzikon sind 36 Grad. Morgen ist es dann weiter zuerst sonnig und heiss. Am Nachmittag können aber teils kräftige Gewitter aufziehen.
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2: Ja, wir haben die Spitze vom Eisberg erreicht, respektive von den Dünen. Bei diesen Temperaturen, der heißeste Zeitpunkt vom Tag, danke allen, die sogar bei diesen Temperaturen draussen die Stellung haben. Sicher auch die nächsten und so Musik schon speziell für euch mit Musik aus den 80er von Queen oder Survivor aus den 90er, Musik vom Dr. Alban oder dem Lionel Richie und noch ganz viel mehr. Guten Nachmittag.
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2: Es hat ein Bahnfahrzeug im Grossraum Zürich. Wir haben eine Hörermeldung bekommen über das. Danke vielmals. A1 Bern Richtung St. Gallen zwischen Dietikon und dem Gubristunnel staut wegen dem Bahnfahrzeug. Der rechte Fahrstreifen ist blockiert. Dann haben wir den Westring, der staut Chur Richtung Basel zwischen Dorf Nord und dem Limmataler Kreuz. Zürich-Oberland, Hiwil Richtung Uster in beide Richtungen und auf mehreren Abschnitten stockenden Verkehr. Dann in der Region Glarnerland Wallensee A3 Richtung Chur staut. Dort zwischen der Reichenburg und Bilten. Ihr verliert ungefähr 10 Minuten. Und dann Nord-Süd-Achse. Der Gotthard momentan in beide Richtungen gesperrt wegen einem Bahnfahrzeug. Und sonst haben wir Richtung Süden momentan 5 Kilometer. Hoffentlich wird es nicht allzu länger, wenn der Gotthard momentan zu ist. Ich wünsche allen, die es brauchen können, viel Geduld und eine gute Fahrt.
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4: Wenn wir im Grossraum Zürich an, da haben wir ein Bahnfahrzeug auf der A1 Richtung Bern zwischen der Einfahrt Spreitenbach und Wettingen Ost Verkehrsbehinderungen. Dann Stau auf der A1 Richtung St. Gallen vor dem Huberist ab Dietikon, auch hier wegen einem Bahnfahrzeug, der rechte Fahrstreifen ist blockiert. Auf dem Westring haben wir Stau ab Urdorf Süd, dann in der Region Zürich-Oberland, da stocken und staut es auf der Zürichstrasse zwischen Hiwil und Wetzikon, wie auch in der Gegenrichtung zwischen Ahrtal und Wetzikon. Dann haben wir noch Meldung aus der Region Glarnerland-Wallensee, dass da der Parkplatz vom Gäsi voll ist. Und dann haben wir noch Stau auf der A3 Richtung Chur zwischen Riechenburg und Bilten. Wegen Bauarbeiten etwa 10 Minuten mehr Zeit, die wir brauchen. Noch zu der Nord-Süd-Achse da im Moment Stau. Vor dem Gotthard Richtung Süden, ab Amsteg sind es 5 km und etwa 50 Minuten mehr Zeit. In der Gegenrichtung ab Quinto 6 km und etwa eine Stunde mehr Zeit. Alle Meldungen im Detail findet ihr auch immer auf radiozürichsee.ch oder in der Radio Zürichsee App. Kommt alle gut und sicher am Ziel an. 4 Minuten und dann ist es 4.
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5: Mit dem Manuel Mückler. Die Hitze könnte zu Wasserknappheit bei Berghütten führen. Die aktuelle Hitzewelle setzt den Schweizer Berghütten zu. Darum ergreift der Schweizer Alpenclub SAC Massnahmen. Tendenziell haben hochalpine Hütten, die ihr Wasser über Schmelzwasser beziehen, sowie die mit regelmäßigen Niederschlägen weniger Probleme, heisst es vom SAC. Grundsätzlich wissen die Hüttenteams von den betroffenen Hütten, wie mit Hitzeperioden umzugehen. Zu den Massnahmen gehören zum Beispiel die Sensibilisierung von Personal und Gästen oder auch die Schliessung von den wassergespülten Wet-Hitzeperioden umzugehen. Zu den Massnahmen gehören zum Beispiel die Sensibilisierung von Personal und Gästen oder auch die Schliessung von

0: Meilenstein fürs Unternehmen. Die neuen Züge würden speziell für die anspruchsvollen klimatischen Bedingungen in Kanada entwickelt. Dazu gehört die Temperaturresistenz für bis zu minus 50 Grad. Und jetzt kommen wir noch zu der guten Nachricht vom Tag. An der französischen Atlantikküste können weitere 84'000 evakuierte Menschen zurück in ihr Zuhause. Das, weil sich die Waldbrandlage spürbar entspannt hat, das teilen die örtlichen Behörden mit. Die Löscharbeiten entwickeln sich positiv, auch weil Regen die Feuerwehr unterstützt.
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0: Wir sind in der heissesten Phase der Hitzewelle. Gegen Abend könnten dann ein bisschen Wolken aufziehen. Vor allem muss man aber in den Voralpen von starken Böen aufpassen. Aktuell da messen wir in der Stadt Zürich 38 Grad, Freitag und Sneffels sind 37 Grad. Morgen ist es dann zuerst sonnig und auch weiter heiss. Am Nachmittag können aber teils heftige Gewitter aufziehen.
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2: Wenn ich jetzt eine Kellnerin wäre, die euch Wein präsentiert, würde ich sagen, wir haben euch nur die besten Jahrgänge mit den besten Abgängen und natürlich auch Intros, Refrain und dabei zwei Top-Songs mit Jahrgang 96 von euch, Wonderwall und Children. Und in der Mitte haben wir aus dem 84 Somebody's Watching Me. Guten Endspurt!
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Sie sind schon wieder weg wie warme Wickli. Guten Nachmittag auf Radio Zürichsee 9 ab 4 Uhr. Die Klimaanlagen, die man bestellen kann, darum als Servicedienstleistung am heissesten Tag vom Sommer hier in der Region bis jetzt. Rund 15 Sekunden Geräusche, die kalt gehen. Wir haben hier mit ein bisschen arktischem Wind ein paar Eiswürfel, die wir euch haben, ein bisschen durch den Schnee laufen oder sogar auf die Ski stehen und den Köpfler ins Wasser. Und auch hier fast ein bisschen wie ein Tröpfchen, der Anfang vom Pat Benatar Song aus den 80er. Wir hoffen, ihr könnt jetzt gut temperiert mit dieser Abkühlung in den Feierabend gehen.

0: guten Abend miteinander. Der nächste Song ist eigentlich ein bisschen widersprüchlich verpackt. Er tönt nach Friede, Freude, Eierkuchen. Tatsächlich spricht er aber ein sehr ernstes politisches Thema an. Und zwar eins von Südafrika. Die sogenannte Rassentrennung, die es gegeben hat. Welcher 80er-Song das ist, gehört ihr gerade nach der kurzen News.
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0: Zwei Bahnfahrzeuge im Grossraum Zürich, zum einen auf der A1 Richtung Bern zwischen Dietikon und Wettingen, darum stockenden Verkehr in der Gegenrichtung auf Richtung St. Gallen, ab Dietikon bis zum Gubristunnel stehen wegen einem Bahnfahrzeug, da ist der rechte Fahrstreifen gesperrt. Dann haben wir noch die Gotthard, da haben wir Stau Richtung Süden. Ab Amsteg sind es 5 km und etwa 50 Minuten mehr Zeit. In der Gegenrichtung ab Quinto 6 km und etwa eine Stunde, wo ihr mehr Zeit braucht. Sonst ein bisschen Feierabendverkehr, aber nicht ein Haufen. Kommen gut und sicher am Ziel an, 4 Minuten und dann ist es 4:30.
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4: Mit dem Manuel Mückler. Die Hitzewelle sorgt in der Schweiz für Temperaturrekord. Wie Meteo Schweiz mitteilt, sind an mehreren Orten neue Höchstwerte gemessen worden. In Basel-Binigen hat es mit 39,7 Grad sogar ein neues Jahreshoch gegeben. Im Verlauf vom Nachmittag und Abend werden weitere Monats- oder sogar Allzeitrekorde erwartet. Bei Gesprächen über eine Entwaffnung von der Hamas soll es Fortschritt geben. Laut mehreren Berichten ist in Kairo ein Fahrplan mit 15 Punkten ausgearbeitet worden. Laut dem wären die Hamas bereit, um ihre Waffen unter die internationale Aufsicht zu stellen. Im Gegenzug soll Israel seine Truppen aus dem Gazastreifen abziehen. Neue Waldbrände wütet im Nordwesten von Spanien. Wie der staatliche Sender TVE berichtet hat, in der Provinz Zamora rund 1000 Menschen müssen ihre Häuser verlassen. Die vierte Hitzewelle im Land mit Temperaturen über 40 Grad und starkem Wind erschwert die Löscharbeiten zusätzlich.
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4: Wir sind auf dem Höhepunkt der aktuellen Hitzewelle. Gegen den Abend könnte dann ein bisschen Wolken aufziehen. In den Voralpen kann es starke Böen geben. Aktuell messen wir in der Stadt Zürich 37 Grad, Zivil sind 36 und in Feusisberg 34 Grad. Morgen ist es dann weiter sonnig und heiß. Am Nachmittag können aber teils heftige Gewitter aufziehen. Das aktuelle Wetter und die genaue Prognose für euren Standort findet ihr auch jederzeit in der Radio Zürichsee-App.
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0: Alles hat irgendwann einmal angefangen. Guten Abend auf Radio Zürichsee. So zum Beispiel hat es getönt, wo Radio Zürichsee den Anfang hat.
1: Merkt bei uns tut sie, wenn wir am ersten Sendetag wären. Sind wir auch herzlich willkommen auf der Frequenz von Radio Zürichsee.
0: Und 6 Jahre später ist dann bei Roxette so richtig losgegangen. Ihren ersten grossen Hit aus den 80ern haben wir euch gerade nach 90er Musik von den Bee Gees oder dem 80er Hit

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4: Im Grossraum Zürich hat es ein Bahnfahrzeug auf der A1 Richtung Bern zwischen Dietikon und Wettingen, darum stockenden Verkehr, dann in der Gegenrichtung Stelz vor dem Gubrist ab Dietikon und auf dem Westring ab Urdorf Süd, beim Autobahnende Wiedeken Stelz und dann haben wir stockenden Verkehr auf der A4 Richtung Schaffhausen ab Winterthur Nord bis Henkert. Dann kommen wir noch zu der Nord-Süd-Achse. Da haben wir im Moment Richtung Norden vor dem Gotthard 6 km Stau ab Quinter, das heisst etwa eine Stunde mehr Zeit, die wir brauchen. In der Gegenrichtung Richtung Süden sind es 5 km ab Amsteg, das sind es etwa 50 Minuten mehr Zeit, die wir brauchen. Alle Meldungen im Detail gibt es auch immer auf radiozürichsee.ch oder in der Radio Zürichsee App. Kommen alle gut und sicher weiter, 5 Minuten und dann ist es 5.
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5: Mit dem Manuel Mückler. In der Schweiz sind Temperaturrekorde gefallen. Kurz nach dem Mittag sind an verschiedenen Orten auf der Alpen-Nordseite neue Rekordwerte für den 30. Juli verzeichnet worden, wie Meteo Schweiz mitteilt. In Basel-Binigen ist mittlerweile sogar der Jahresrekord mit 39,7 Grad aufgestellt worden. Tagesrekord hat es unter anderem auch in St. Gallen, in Bad Ragaz oder in Davos auf über 1500 Meter mit über 27 Grad gegeben. Außerdem ist es der wärmste Juli seit Messbeginn mit einer Monatstemperatur von 17,8 Grad. Da die höchsten Temperaturen teils noch bis am 6 könnten erreicht werden, könnten im Verlauf des Abends nicht nur Tages-, sondern auch Monats- oder sogar Allzeitrekord noch aufgestellt werden. Verbreitet ist es heute bis 38 Grad geworden. Bei den Gesprächen um die Hamas-Entwaffnung soll es Fortschritt geben. In Kairo findet aktuell Gespräche über eine Entwaffnung von der palästinensischen Terrororganisation Hamas im Gazastreifen statt. Laut mehreren Berichten machen wir Fortschritt. Bis am Freitag soll eine offizielle Stellungnahme veröffentlicht werden. Bei intensiven Verhandlungen in der ägyptischen Hauptstadt sei eine umfangreiche Einigung über einen 15-Punkte-Fahrplan erzielt worden. Laut dem Fahrplan sei Hamas bereit, ihre Waffen unter Aufsicht von der Palästinensischen Übergangsverwaltung sowie den internationalen Vermittler zu stellen. Im Gegenzug müsse Israel seine Truppen komplett aus dem Gazastreifen abziehen und Tötungen im Palästinensergebiet stoppen. Und jetzt noch zu der guten Nachricht vom Tag. An der französischen Atlantikküste können weitere 84'000 evakuierte Menschen zurück in ihr Zuhause. Das, weil sich die Waldbrandlage spürbar entspannt hat, teilen die örtlichen Behörden mit. Die Löscharbeiten entwickeln sich positiv, auch weil Regen die Feuerwehr unterstützt.
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0: Juli, der heisse Tag der Woche. Was macht ihr noch? Ihr dürft uns gerne schreiben oder das aufs WhatsApp sagen. 079 255 71 71. Und jetzt gibt es erfrischende Musik aus dem 80er-Film Flashdance von Michael Cimbello für das Musikvideo die Szene aus dem Film mit dem Wasserkübel reingenommen hat. Auch noch dabei Musik von Earth, Wind and Fire oder aus den 90er Aerosmith. Guten Feierabend!
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0: Klimaanlagen sind ja wieder überall ausverkauft. Guten Abend auf Radio Zürichsee, 9 ab 5. Da gibt es ja noch so Alternativen, zum Beispiel Ventilatoren, und die gibt es auch in unterschiedlichen Grössen. Es gibt sie auch in sehr gross, und die Grösse empfiehlt sich nicht unbedingt. Aber der Opa Keller hat seiner Frau trotzdem so einen gekauft.
1: Ja, der hat ja einen Durchmesser von 1,5 Meter. Das soll ich mal anmachen?
2: Nein.
1: Ja, aber die Anneliese hockt ja da auf dem Sofa.
2: Ja, dann würde ich ganz sicher nicht anstellen.
1: Ah, ja, anstellen?
2: Nein, ganz sicher nicht.
1: Moment schnell.
2: Nein, aber nicht anstellen. Nein.
1: Hoi. Ja,
0: hi. Ja, der Keller hat wieder mal jemanden gefunden, wo er hochnehmen kann. Das ganze Telefon gehört er morgen in der Morgenshow mit dem Flo Michel am 20 vor 7, 20 vor 8 und 20 vor 9. Und jetzt dürft ihr mitsingen, mittanzen oder einfach still Freude haben am nächsten Schmuckstück von einem Lied, das wir euch haben aus den 80ern. Für euch Feierabend jetzt, Madonna, mit Like a Prayer.

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0: wunderschönen Feierabend an diesem Donnerstag. Wir sind mitten in der Ferienzeit. Die Zeit, wo man sich auch wieder Zeit nimmt zum Sprachen lernen. Wie sagt man jetzt schon wieder auf Italienisch das Schönste, was es gibt? Der Eros Ramazzotti singt uns gerade im Refrain von seinem grössten Hit aus den 90ern. Welcher das ist, gehört ihr gerade nach der Kurznews.
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0: Im Grossraum Zürich haben wir ein Bahnfahrzeug auf der A1 Richtung Bern zwischen Wettingen und Baden-West um stockenden Verkehr. In der Gegenrichtung vor dem Gubrist stehen wir ab Dietikon und auf dem Westring ab Urdorf Süd. Beim Autobahnende Wiedeken staut es ab Brunau und auf der A4 Richtung Schaffhausen stocken es zwischen Winterthur Nord und Henkert. Noch zu der Nord-Süd-Achse, da haben wir Richtung Norden Stau vor dem Gotthard ab Quinto. 6 Kilometer sind es, etwa eine Stunde mehr Zeit, die wir brauchen. In der Gegenrichtung sind es 5 km ab Amsteg und etwa 50 Minuten mehr Zeit, die ihr braucht. Kommen alle gut und sicher weiter. 5 Minuten und dann ist es 5:30.
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8: Mit dem Manuel Mückler. Die Hitzewelle sorgt in der Schweiz für Temperaturrekord. Wie Meteo Schweiz mitteilt, sind an mehreren Orten heute neue Höchstwerte gemessen worden. In Basel-Binigen hat es mit 39,7 Grad sogar einen neuen Jahresrekord gegeben. Im Verlauf des Abends werden weitere Monate- oder sogar Allzeitrekorde erwartet. Bei Gesprächen über eine Entwaffnung von der Hamas soll es Fortschritt geben. Laut mehreren Berichten ist in Kairo ein Fahrplan mit 15 Punkten ausgearbeitet worden. Laut dem wäre die Hamas bereit, um ihre Waffen unter die internationale Aufsicht zu stellen. Im Gegenzug soll Israel seine Truppen aus dem Gazastreifen abziehen. Neue Waldbrände wüten im Nordwesten von Spanien. Wie der staatliche Sender TVE berichtet, haben in der Provinz Zamora rund 1000 Menschen müssen ihre Häuser verlassen. Die vierte Hitzewelle im Land mit Temperaturen über 40 Grad und starkem Wind zusätzlich erschwert die Löscharbeiten.
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8: Wir sind auf dem Höhepunkt von der Hitzewelle. Gegen den Abend können ein bisschen Wolken aufziehen und in den Voralpen gibt es starke Böen. Aktuell messen wir in der Stadt Zürich und in Meilen 36 Grad, Siona sind es 35 Grad. Morgen ist es zuerst sonnig und auch weiterhin heiß. Am Nachmittag gibt es dann aber teils heftige Gewitter. Das aktuelle Wetter und die genaue Prognose für euren Standort findet ihr immer in der Radio Zürichsee App.
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Start in 4 habe ich an diesem Donnerstag. Kennt ihr den Punkt so nach dem Arbeiten, wo dann langsam die ganze Müdigkeit irgendwie bam, plötzlich da ist? Wir helfen euch zum Überbrücken bis zu der Body oder nach dem Essen, gerade mit den nächsten beiden Hochdruck-Energielieferanten, der George Michael, gerade nach dem Billy Joel. Und nach diesen beiden 80er gibt es auch noch Musik aus den Nullerjahren für die Abwechslung von der Amy Winehouse.

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4: Im Grossraum Zürich haben der Stau auf der A1 Richtung St. Gallen vor dem Gubrist ab Dietike und auf dem Westring ab Urdorf Nord. Dann auch beim Autobahnende Wiedike ab Braunau und auf der A4 Richtung Schaffhausen stocken zwischen Winterthur Nord und Henkert. Eine Meldung noch aus der Region Obersee, da stockt es Richtung Rapperswil über den Seedamm. Und noch eine Meldung aus von der Nord-Süd-Achse, da staut es Richtung Norden vor dem Gotthard am Quinto. 6 Kilometer sind es und etwa eine Stunde mehr Zeit, die wir brauchen. Kommen alle gut und sicher weiter. Alle Meldungen im Detail gibt es auch immer auf radiozürichsee.ch oder in der Radio Zürichsee App. Jetzt ist es 5 vor 6.
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5: Mit dem Manuel Mückler. Die Schweizer Outdoor-Marke Mammut kommt einen chinesischen Besitzer über. Wie es in einer Medienmitteilung heisst, verkauft die Beteiligungsgesellschaft Jacobs Capital das Unternehmen mit Sitz im Aargau an einen chinesischen Investor. Der Sitz von Mammut bleibt aber in der Schweiz. Zu den finanziellen Details vom Verkauf sind keine Angaben gemacht worden. Mit dem Eigentümerwechsel soll bei Mammut aber eine nächste Wachstumsphase eingeläutet werden, heisst es. Der Firmenchef Heiko Schäfer und sein Team bleiben aber der Schweizer Wurzeln, der Produktqualität, Nachhaltigkeit und der tiefen Verbundenheit zu der Bergsport-Community verpflichtet. Die Hitze könnte zu Wasserknappheit bei Berghütten führen. Die aktuelle Hitzewelle setzt den Schweizer Berghütten zu. Darum ergreift der Schweizer Alpenclub SAC jetzt Massnahmen. Grundsätzlich wissen aber die Hütteteams, wie mit Hitzeperioden umzugehen. Zu den Massnahmen gehören zum Beispiel die Sensibilisierung von Personal und Gästen oder auch die Schliessung der wassergespülten WC. Stattdessen werden die Winterplumpsklos aufgemacht. Weiter dazu gehört das Abstellen von Wäscheraum, Zähneputzen mit Mineralwasser oder das Abwaschen mit Spaghettiwasser. Und jetzt noch zu der guten Nachricht vom Tag. An der französischen Atlantikküste können weitere 84'000 evakuierte Menschen zurück in ihr Zuhause. Das, weil sich die Waldbrandlage spürbar entspannt hat, das teilen die örtlichen Behörden mit. Die Löscharbeiten entwickeln sich positiv, auch weil Regen die Feuerwehr unterstützt.
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5: Wir sind auf dem Höhepunkt der Hitzewelle. Es könnte dann noch ein bisschen später Wolken aufziehen. Vor allem muss man in den Voralpen von starken Böen aufpassen. Aktuell messen wir in der Stadt Zürich und Zorgen 36 Grad. In Eschenbach sind es 35 Grad. Morgen ist es dann zuerst sonnig und auch weiter heiß. Aber am Nachmittag können es dann teils heftige Gewitter.
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4: Ha, hier haben es schön. Helen aus Hadlika ist gerade zu Tenero im Tessin auf dem Campingplatz und freut sich über jedes Lüftli. Ich glaube, jetzt sind wir auch mal mit der Schule. Wo steckt ihr? Sicher mit den Ohren bei uns auf Radio Zürichsee. Grossartiges haben wir euch noch auf den Feierabend parat. Passend, wenn man die Heimkleider Kleider wechselt. You can leave your head on aus den 80er. Gerade nach 90er Musik von der Nathalie Imbruglia.
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0: So, darf ich mal den Puls fühlen? Wo stehen wir?
1: Es ist ein bisschen heiß, aber es ist ja schön. Wir haben ja Sommerwellen, oder?
0: Alles klar. Und wenn ihr heute noch die Abkühlung sucht im kühlen Nass, welcher See im Sendegebiet ist echt noch der kälteste? Was tippt ihr? Es ist der Klöntaler See mit 22,3 Grad. Logisch ist er etwas weiter oben, umgeben von Gestein. Und falls ihr eher so im Grossraum Zürich daheim seid, empfiehlt sich mit seinen 25,5 Grad der Pfäffikersee. Sonst habt ihr überall 26 Grad aufwärts. Und jetzt steigen wir gerade auf in einen Zug mit Solensälen. Mit dem 90er-Hit reisen wir sicher auch mit einem angenehmen Lüftchen. Geniessen euren Feierabend mit Radio Zürichsee. Jetzt haben wir es 10 ab 6 Uhr.

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0: Guten Feierabend an diesem Donnerstag. Bei uns geht es jetzt gerade noch tierisch zu und her in der Musik. Wir haben euch ein Lied aus dem 82, wo im Nachhinein die Leute, die mitgewirkt haben, alle sagen, wieso haben wir eigentlich das Lied überhaupt rausgegeben? Man hätte doch müssen wissen, dass das irgendwie ein bisschen peinlich ist. Peinlich ist es überhaupt nicht, weil er ist auch heute noch ein riesen Hit und kommt gut an. Vor allem jetzt gerade in Feierabend. Welchen Song gehört ihr gerade nach dem Verkehrs- und Wetterupdate?
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4: Im Grossraum Zürich haben wir immer noch ein bisschen Feierabendverkehr auf der A1 Richtung St. Gallen vor dem Gubrist. Aber im Limmataler Kreuz hat es Stau. Auf dem Westring hat es ebenfalls Stau ab Urdorf Nord, dann beim Autobahnende Wiedecken ab Braunau. Und dann staut es ebenfalls auf der Dielsdorfer Straße zwischen Dielsdorf und Ried bei Erach. Auf der A4 Richtung Schaffhausen zwischen Winterthur Nord und Henkert. Und dann haben wir noch die Nord-Südachse. Da staut es Richtung Norden ab Quinto 60 km. Sind und etwa eine Stunde mit Zeit, die ihr braucht. Kommen alle gut und vor allem sicher weiter.
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5: In den Voralpen gehen jetzt am Abend noch starke Böen und es ist weiterhin sehr warm. Die Nacht wird dann klar mit Tiefstwert zwischen 16 und 21 Grad. Aktuell da messen wir noch in der Stadt Zürich und Zierlebach 36 Grad. In Dübendorf sind es 35 Grad. Morgen ist es dann zuerst sonnig und auch weiterhin heiß. Am Nachmittag können aber teils kräftige Gewitter auch mit starkem Wind aufziehen. Das aktuelle Wetter und die genaue Prognose für euren Standort findet ihr jederzeit in der Radio Zürichsee-App.
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Ihr dürft euch schon auf 90er Musik von Mike and the Mechanics oder aus der 80er Musik von Queen freuen. Herzlich willkommen im Feierabend auf Radio Zürichsee. Und für alle, wo es bei 37 Grad auch nicht mehr so wohl ist, heute haben wir also den Höhepunkt von dieser Hitzewelle erreicht. Jetzt geht es langsam wieder herab. Geniessen euren Feierabend. Und jetzt nehmen wir euch mit in die 70er. Die Stimmung ist optimistisch, die Welt steht uns offen und vor uns eine Punk-Ikone in einem, ja, wie es halt in den 70er war, ein bisschen verrauchten Konzertsaal und einer grossartigen Stimmung. Die Patti Smith.

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3: Wir haben eine Gefahrenmeldung und die kommt aus Zoliken. Dort ist die C-Strasse zwischen dem Mordseingang und der Bahnhofstrasse in beide Richtungen gesperrt. Der Grund ist ein Brand. Der Verkehr wird vor Ort umgeleitet. Dann haben wir noch Stau im Grossraum Zürich. Auf der A1 Richtung St. Gallen zwischen dem Limmatal Kreuz und dem Gubrisch-Tunnel. Auch der Westringstau, das Richtung Basel, ab Burdorf Nord bis zum Limmataler Kreuz und beim Autobahnende Wiedicke. Stadteinwärts stehen wir auch an. Dann schauen wir noch in Gotthard oder beziehungsweise vor der Gotthard Richtung Süden, Richtung Norden. Entschuldigung, also Gotthard Richtung Norden, ab Quinto 5 km Stau. Ich verliere 50 Minuten. Allen unterwegs wünsche ich ganz ein gutes Ankommen und eine gute Fahrt. Es ist 5 vor 7.
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3: Mit dem Manuel Mückler. Guten Abend. Die UEFA droht der FIFA mit einem WM-Boykott. Der Europäische Fußballverband UEFA macht seine Drohung wahr, wie heute mitteilt wird. Die UEFA selber und die einzelnen Landesverbände würden nur an den FIFA-Wettbewerb teilnehmen, solange die Pläne vom FIFA-Präsident Gianni Infantino für eine Teilprivatisierung weg sind. Solange Europa eine Stimme hätte, werde der Fußball nicht zum Verkauf stehen, heisst es in einer Mitteilung. Die FIFA hat am Dienstag angekündigt, einen Teil von ihren kommerziellen Aktivitäten an private Investoren zu verkaufen. Mit der Boykottdrohung steht die FIFA aber jetzt mächtig unter Druck. Ohne die Europäer, wie zum Beispiel der Weltmeister Spanien, England oder Frankreich und vielen mehr, würde die WM ihren sportlichen Wert komplett einbüssen. Bei den Gesprächen um die Hamas-Entwaffnung soll es Fortschritt geben. In Kairo findet aktuell Gespräche über eine Entwaffnung von der palästinensischen Terrororganisation Hamas im Gazastreifen statt. Laut mehreren Berichten macht immer Fortschritt. Bis am Freitag sollen offizielle Stellungsnahmen veröffentlicht werden. Bei intensiven Verhandlungen in der ägyptischen Hauptstadt sei eine umfangreiche Einigung über einen 15-Punkte-Plan erzielt worden. Laut dem Fahrplan sei die Hamas bereit, ihre Waffen unter Aufsicht von der palästinensischen Übergangsverwaltung sowie der internationalen Vermittler zu stellen. Im Gegenzug müsse Israel seine Truppen komplett aus dem Gazastreifen abziehen und Tötungen im Palästinensergebiet stoppen. Die Schweizer Outdoor-Marke Mammut kommt einen chinesischen Besitzer über. Wie es in einer Medienmitteilung heisst, verkauft die Beteiligungsgesellschaft Jacobs Capital das Unternehmen mit Sitz im Aargau an einen chinesischen Investor. Der Sitz von Mammut bleibt aber in der Schweiz. Zu den finanziellen Details vom Verkauf sind keine Angaben gemacht worden. Mit dem Eigentümerwechsel soll bei Mammut aber eine nächste Wachstumsphase eingeläutet werden, heisst es. Der Firmenchef Heiko Schäfer und sein Team bleiben aber der Schweizer Wurzeln, der Produktqualität, Nachhaltigkeit und der tiefen Verbundenheit zu der Bergsport-Community verpflichtet. Noch zum Fußball. Der Superligist FC Vaduz steht in der dritten Qualifikationsrunde von der Conference League. Die Liechtensteiner haben heute das Rückspiel in der zweiten Runde gegen Athletic Club d'Escalade aus Andorra mit 2:0 gewonnen. Als Hinspiel hat Vaduz mit 4:0 schon für sich entscheiden. Der Gegner Athletic Club d'Escalade aus Andorra mit 2:0 gewonnen. Als Hinspiel hat Vaduz mit 4:0 schon für sich entscheiden. Der

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